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1: Mit Sophie Weinhandl, schönen guten Morgen. Der EU-Rechnungshof hat wieder viele Fehler in den EU-Finanzen gefunden. Im vergangenen Jahr waren fast 4% der EU-Ausgaben falsch. Auch in Österreich wurde etwa Geld für landwirtschaftliche Flächen ausgezahlt, die gar nicht gefördert werden dürften. Das neue EU-Budget soll funktionieren wie der Corona-Fonds, bei dem die Länder Ziele erreichen müssen. Genau da haben die Prüfer aber viele Unregelmäßigkeiten gefunden. Wenige Tage nach der Zwangsräumung ihrer Wohnung in Madrid ist die 87-jährige Spanierin Marie Carmen Abascal verstorben. Ihr Fall hat in Spanien Massenproteste gegen die Wohnungsnot und schließlich Neuwahlen ausgelöst. Ein Investor hat ihre Miete um 275% erhöht, obwohl sie seit über 70 Jahren dort gelebt hat. Die Gewerkschaften rufen für den 11. November zu einem Generalstreik auf. Das Chrysler-Gebäude in New York hat endlich einen Käufer gefunden. Zu den letzten Eigentümern hat ja die Signa-Gruppe von René Benko gehört. Jetzt will die US-Immobilienfirma Tishman Speyer den denkmalgeschützten Wolkenkratzer mit $235 Millionen renovieren. Das Chrysler-Gebäude ist kurz vor der Weltwirtschaftskrise 1929 gebaut worden.
2: Heute Donnerstag steht uns ein Wetterumschwung bevor. Im Osten und im Südosten gibt's noch sonnige Abschnitte, während es in der Westhälfte schon stärker bewölkt ist und auch erste Regenschauer möglich sind. Der Regen breitet sich dann im Tagesverlauf aus. Es wird auch deutlich kühler. Die Höchstwerte liegen zwischen 14 und 25 Grad. So mild ist es im Osten, wo noch die meiste Sonne durchkommt.
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0: Mit Sophie Weinhandl, schönen guten Morgen. Der EU-Rechnungshof hat wieder viele Fehler in den EU-Finanzen gefunden. Im vergangenen Jahr waren fast 4% der EU-Ausgaben falsch. Auch in Österreich wurde etwa Geld für landwirtschaftliche Flächen ausgezahlt, die gar nicht gefördert werden dürften. Das neue EU-Budget soll funktionieren wie der Corona-Fonds, bei dem die Länder Ziele erreichen müssen. Genau da haben die Prüfer aber viele Unregelmäßigkeiten gefunden. Wenige Tage nach der Zwangsräumung ihrer Wohnung in Madrid ist die 87-jährige Spanierin Marie Carmen Abascal verstorben. Ihr Fall hat in Spanien Massenproteste gegen die Wohnungsnot und schließlich Neuwahlen ausgelöst. Ein Investor hat ihre Miete um 275% erhöht, obwohl sie seit über 70 Jahren dort gelebt hat. Die Gewerkschaften rufen für den 11. November zu einem Generalstreik auf. Das Chrysler-Gebäude in New York hat endlich einen Käufer gefunden. Zu den letzten Eigentümern hat ja die Signa-Gruppe von René Benko gehört. Jetzt will die US-Immobilienfirma Tishman Speyer den denkmalgeschützten Wolkenkratzer mit $235 Millionen renovieren. Das Chrysler-Gebäude ist kurz vor der Weltwirtschaftskrise 1929 gebaut worden.
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2: Mit Andi Mara da. Einen schönen Donnerstagmorgen wünsche ich. Tangente in Wien, die A23 in Richtung Inzersdorf zwischen Hirschstetten und dem Knotenpaar, der verliert hier schon 10 Minuten. Durch den Kaisermühlentunnel auf der A22 in Richtung Tangente und den Süden ebenso 10 Minuten plus. Und am Knoten Nord der A22, viele wollen über die Nordbrücke in Richtung Zentrum aus allen Richtungen hier 10 Minuten plus. Ich wünsche euch eine gute und eine sichere Fahrt. Fahrt vorsichtig.
3: Heute Donnerstag steht uns ein Wetterumschwung bevor. Im Osten und im Südosten gibt's noch sonnige Abschnitte, während es in der Westhälfte schon stärker bewölkt ist und auch erste Regenschauer möglich sind. Der Regen breitet sich dann im Tagesverlauf aus. Es wird auch deutlich kühler. Die Höchstwerte liegen zwischen 14 und 25 Grad. So mild ist es im Osten, wo noch die meiste Sonne durchkommt.
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6: Heute ist der 8. Oktober, kurz nach 7. Das ist Superfly mit Miriam Hi. Schönen guten Morgen. Auf in einen neuen Tag. Alles Liebe und schön, dass ihr uns hört.

Das war Nick Rich mit Eyes. Seine Stimme erkennt man wirklich unter Hunderten. Alle Augen jetzt und vor allem alle Ohren auf unsere großartige Playlist. Da ist heute gleich mit dabei ein australischer DJ und Produzent namens Defunk. Bestens bekannt. Und gemeinsam hat er mit den Triple H Horns und Gastsänger Stefan Mahendra einen Song veröffentlicht, Let Love Flow On. Dieses Stück wurde ursprünglich von der legendären jamaikanischen Reggae-Produzentin Sonia

0: Pottinger geschrieben. Diese Version klingt ein bisschen weniger Reggae, sondern mehr nach The Funk. Denn er hat bei dieser Version die Produktion übernommen und veröffentlicht wurde die Single erst letzten Monat. Let Love Flow On, The Funk and Triple H Horns mit Stefan Mahindra in voller Länge bei mir zu hören in der heutigen Superfly Morning Show. Es ist gleich 7:11. Miriam hier sagt Hi und schönen Start in den Tag.
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Summer Thieves mit Saturday Night. Ja, von Saturday Night jetzt zu Thursday Morning Superfly am Donnerstag mit dem schönsten Sound für einen smoothen, also zu Deutsch, geschmeidigen Start in den Tag. Und da spielt jetzt eine wundervolle Band mit oder auf, die fünfköpfige Londoner Band Ezra Collective. Die kombinieren Jazz mit vielen Sachen, also Afrobeat, Soul, Hip-Hop, Reggae. Oder bringen einfach so ein bisschen die Londoner Clubszene in ihren Vibe rein, in ihr Album, das dieses Jahr rausgekommen ist, das neue Meisterwerk von Ezra Collective, Here Because of Hope. Und dahinter steckt ganz, ganz viel, nämlich vor allem diese Frage, warum klingt so viel schwarze Musik, die aus Schmerz entstanden ist, trotzdem nach so viel Freude? Und die Antwort lautet einfach Hoffnung, Hope. Dafür haben Ezra Collective eine musikalische Reise durchgemacht mit vielen kulturellen Einflüssen und natürlich auch mit großartigen Gastsängerinnen und Gastsängern, unter anderem der jamaikanische Superstar Lila Ike. Einer unserer Lieblingssongs aus Ezra Collectives Album Here Because of Hope. Hier kommt Well Organized. 7:23 Uhr.

könnt mich gerne Cheesy Mimi nennen, aber genau dieser Sound macht mich einfach nur happy. You Get Me So High, dahinter stecken Satin Jackets, Aerobic natürlich, die Handschrift ist unverkennbar und Thunder. Gehört bei Radio Superfly natürlich der Sound, der uns alle happy macht, hoffentlich schon in der Früh um 7.30 Uhr und wir starten den Tag jetzt mit weiteren großartigen Artists. Usually I take a backseat, yeah. Isla Wolf ist das. Hank Saunders ist auch noch mit dabei. Between

0: Ihr hört goldrichtig, ihr hört Radio Superfly am Donnerstagmorgen. Es ist 7:55. Musik gibt es heute unter anderem noch von Curtis Harding, Jungle oder gleich Michelle, der Geocello, Don't Look Any Further.
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mit nicht nur der besten Musik, sondern auch den interessantesten und feinsten Musikgeschichten. Zum Beispiel beim nächsten Song. Leon Bridges und Panther City ist ein sehr persönlicher Song, weil da geht's um seine Heimatstadt Fort Worth in Texas. Da ist Leon Bridges aufgewachsen und der Soul-Sänger erinnert sich da an die Sommerzeit im Süden der Stadt. Was aber besonders interessant ist, ist der Hintergrund des Titels. Panther City, der Spitzname für die Stadt, entstand im 19. Jahrhundert und da gab's eine Rivalität mit Dallas. Ein Anwalt aus Dallas hat damals gespottet, Fort Worth sei so verschlafen, dass ein Panther mitten auf der Hauptstraße einschlafen könnte, ohne dass es jemand merkt. Die Stadt machte die Beleidigung zu ihrem Markenzeichen. Ein sehr guter Move. Macht einen Diss. Son Bliss. Panther City, Leon Bridges ist das für euch um 7.47 Uhr.

Someday, Somewhere, Jungle war das auf Radio Superfly aus ihrem Album Sunshine. Ja, und Sonnenschein schicke ich euch auch allen einen wunderbaren Start in den Tag.

bei Radio Superfly am 8. Oktober, 7.51 Uhr ist es. Musik von Curtis Harding gibt es, True Love Can't Be Blind, Kelly Finnegan ist auch noch mit am Start, Trust in Me und davor noch Otis Kane, Dance With You. Alles noch vor den Nachrichten um 9. Es ist 7.51 Uhr. Guten Morgen.

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2: Mit Sophie Weinhandl. Guten Morgen. Heute kommen die Spitzengremien der SPÖ zusammen. Präsidium und Vorstand sollen die neue Dreierspitze beschließen. Noch Parteichef Babler bekommt ja bis Jahresende Frauenchefin Holzleitner und Klubobmann Kucher zur Seite gestellt. 2027 soll Finanzminister Marta Bauer dann den Posten

0: des Vizekanzlers übernehmen. Allgemeiner Wunsch ist, dass er auch den Parteivorsitz übernimmt. Was das betrifft, gibt es aber noch keine Zusage des Finanzministers. Wenige Tage nach der Zwangsräumung ihrer Wohnung in Madrid ist die 87-jährige Spanierin Marie Carmen Abascal verstorben. Ihr Fall hat in Spanien Massenproteste gegen die Wohnungsnot und schließlich Neuwahlen ausgelöst. Ein Investor hat ihre Miete um 275% erhöht, obwohl sie seit über 70 Jahren dort gelebt hat. Die Gewerkschaften rufen für den 11. November zu einem Generalstreik auf. Gut 17 Jahre nach dem Tod von Michael Jackson könnte eines der berühmtesten Kleidungsstücke der Popgeschichte einen Rekordpreis erzielen. Jacksons schwarz-rote Lederjacke aus dem legendären Musikvideo Thriller soll Anfang Dezember in Abu Dhabi versteigert werden. Der Schätzwert liegt bei umgerechnet knapp 9 Millionen Euro. Gemeinsam mit der Jacke kommen auch noch weitere Andenken an den King of Pop unter den Hammer.
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2: Mit Andi Macher da. Einen schönen Donnerstagmorgen wünsche ich. Innerstädtisch in Wien ist schon einiges los, auch auf der Tangente, die A23 in Richtung Inzersdorf. Zwischen Hirschstetten und dem Knoten Brandtal braucht hier 10 Minuten länger. Durch den Kaisermühlentunnel in Richtung Tangente mal besser, mal schlechter und vor allem in Richtung Süden plant 10 Minuten auf jeden Fall ein. Der Knoten Nord der A22 ist schon recht verstaut über die Nordbrücke in Richtung Zentrum aus allen Richtungen. Er verliert hier auch über den Zubringer von der Brünnerstraße 10 Minuten. Die Schüttelstraße vor der Baustelle bei der Franzensbrückenstraße, das ist richtig zäh, vor allem wenn ihr Richtung Praterstern wollt, verliert ihr 10 Minuten. Ich wünsche euch eine gute und eine sichere Fahrt. Fahrt vorsichtig.
3: Das Wetter stellt sich heute um. Im Süden regnet es zeitweise. Die Sonne kommt nur ab und zu durch. Ab Mittag werden die Regenschauer dann mehr und breiten sich aus. Die Höchstwerte liegen meist zwischen 14 und 20 Grad. Von Oberösterreich bis ins Burgenland erreichen die Temperaturen stellenweise noch bis zu 26 Grad. Morgen Freitag ist es deutlich kühler, bei maximal 10 bis 18 Grad. Es regnet, lockert im Laufe des Tages aber wieder auf und ein paar Sonnenstunden gehen sich aus.
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6: Atme die Nacht aus und den neuen Tag ein. Diesen tollen Spruch habe ich heute in der Früh von einer Freundin und Arbeitskollegin zu hören bekommen. Atme die Nacht aus und den neuen Tag ein. Es ist der erste Tag vom Rest unseres Lebens. Genau. Ich antworte mit einem Song. Gesungen von Johnny Bristol und schicke ihn euch mit einem tiefen Ausatmer und Einatmer gleichzeitig. 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

0: Die fabelhafte Amy Secrest war das mit Drift. Bringt immer wieder Farbe in unsere Playlist. Superfly ist das, die Morning Show mit Herz und ganz viel Soul. 7:10 ist es. Ich bin Miriam hier und mache mit euch musikalische Reisen. Und diese Reise führt uns jetzt gleich nach Norwegen. Die sechsköpfige Soul- und Modern-Soul-Band Sunbird ist das mit Changes.
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It Takes You All Night. Dennis Lassalle war das. Mit einem Stück aus dem Jahr 1986. Wir kehren zurück ins Jahr 2026. Heute ist der 8. Oktober. 8.22 Uhr in wenigen Sekunden. Ich habe jetzt für euch eine wunderbare Sängerin aus Österreich, die begeistert uns schon eine gute Zeit lang. Tiny aus der Steiermark macht Musik, sowohl als Solosängerin, aber auch als Teil der Soul-Formation Sladek. Ja, und Sladek ist übrigens schon bald live zu erleben beim Superfly-Konzert am 16. Oktober im Wiener WUK. Ihr hört Tiny jetzt mit einem sehr schönen Song, Show Me the Light, in der heutigen Radio Superfly Morning Show.

0: Das war die australische Band Dojo Cuts mit I Got You.
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0: Nach einer längeren Planungs- und Neugestaltungsphase hat das österreichische Filmmuseum seit diesem Juni wieder einen Gastronomiebetrieb. Die Piccolina Filmbar, die verbindet das Ambiente italienischer Aperitivo-Bars mit dem Standort in der Wiener Innenstadt. Ein Magic Place. Und da findet ab heute Abend in der Piccolina Filmbar eine neue Veranstaltungsreihe statt. Rare and Well Done präsentiert Lento. Slow Music for Fast Times. Lento ist ja das italienische Wort für langsam und in der Musik eine Tempoangabe. Und vielleicht ist das genau die schönere Art aufzulegen, nicht möglichst viel zu spielen, sondern im richtigen Moment das Richtige. Und das machen heute Monsieur Smoab und Herr Preddy. Rare and Well Done Wild Style Deluxe Extravaganza. Überzeugt euch davon, wie großartig ein Grande Opening sich anhören kann. Ab 19 Uhr. Jede Woche. Alle Infos zu Lento findet ihr natürlich auf unserer Website Superfly FM Selected Events. Wir wünschen euch jetzt schon ganz, ganz viel Spaß und eine hörenswerte Quality Time. Es ist 8:30 Uhr, Superfly am Donnerstag,

0: Archie Bell and the Drells, Strategy. Die Formation hatte ihre Zeit ab Anfang der 70er Jahre, ja, und gut 50 Jahre später hat seine begonnen. Der Singer-Songwriter aus Antwerpen, Noonsie, der vor allem für seine Mischung aus Indie-Pop und elektronischen Grooves bekannt geworden ist. Erst so vor 4 Jahren hat er begonnen mit seiner Karriere und dieses Jahr, also Anfang Oktober erst, veröffentlichte Noonsie sein mit Spannung erwartetes Debütalbum Plan Is Bad und daraus hört ihr gleich folgenden Song in voller Länge. Oh no, in fact, how high should I get before? If I Were You. Noonsie auf Radio Superfly. 8:37 Uhr.
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Ihr hört Radio Superfly am Donnerstagmorgen, 8.47 Uhr ist es. Ich bin Miriam hier und begleite euch durch die ersten Stunden des Tages und habe Musik für euch aus den 60er Jahren, aus den 80ern und aus der Jetztzeit. Das ist der Sound von Superfly und da mischen heute noch Claire Rosenkranz, Diana Ross and the Supremes, The Carruthers Brothers und Brooke Combe mit. Tears Won't Lie. Damit starten wir.

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Diana Ross and the Supremes auf Radio Superfly, ein Song aus dem Jahr 1968. You've been so wonderful to me. Ich wünsche euch an dieser Stelle einen wundervollen Donnerstagmorgen. 8.58 Uhr ist es mittlerweile. Water the Flowers, Claire Rosenkranz ist das.

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1: Mit Sophie Weinhandl, guten Morgen. Heute kommen die Spitzengremien der SPÖ zusammen. Präsidium und Vorstand sollen die neue Dreierspitze beschließen. Noch Parteichef Babler bekommt ja bis Jahresende Frauenchefin Holzleitner und Klubobmann Kucher zur Seite gestellt. 2027 soll Finanzminister Martha Bauer dann den Posten des Vizekanzlers übernehmen. Allgemeiner Wunsch ist, dass er auch den Parteivorsitz übernimmt. Was das betrifft, gibt es aber noch keine Zusage des Finanzministers. Wenige Tage nach der Zwangsräumung ihrer Wohnung in Madrid ist die 87-jährige Spanierin Marie Carmen Abascal verstorben. Ihr Fall hat in Spanien Massenproteste gegen die Wohnungsnot und schließlich Neuwahlen ausgelöst. Ein Investor hat ihre Miete um 275% erhöht, obwohl sie seit über 70 Jahren dort gelebt hat. Die Gewerkschaften rufen für den 11. November zu einem Generalstreik auf. Gut 17 Jahre nach dem Tod von Michael Jackson könnte eines der berühmtesten

0: Kleidungsstücke der Popgeschichte einen Rekordpreis erzielen. Jacksons schwarz-rote Lederjacke aus dem legendären Musikvideo Thriller soll Anfang Dezember in Abu Dhabi versteigert werden. Der Schätzwert liegt bei umgerechnet knapp 9 Millionen Euro. Gemeinsam mit der Jacke kommen auch noch weitere Andenken an den King of Pop unter den Hammer.
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2: Mit Andi Marader, einen schönen Donnerstagmorgen wünsche ich gleich rauf auf die Tangente, die A23 Richtung Inzersdorf zwischen Hirschstetten und dem Knoten Brandheim braucht hier 10 Minuten länger. In der Gegenrichtung A23 Richtung Hirschstetten ab der Hansenkurve bis zum Knoten Kaisermühlen 10 Minuten plus. Durch den Kaisermühlentunnel auf der A22 der Donauuferautobahn in Richtung Tangente und den Süden mal besser, mal schlechter, derzeit so 10 Minuten plus. Knoten Nord, die A22 über die Nordbrücke, das heißt der Zubringer von der Brünnerstraße kommen Richtung Zentrum und aus allen Richtungen eigentlich. Ihr verliert hier 10 Minuten. Die Favoritenstraße stadteinwärts auch hier 10 Minuten plus und auf der Schüttelstraße vor der Baustelle ist es auch recht zäh. Ich wünsche euch eine gute und eine sichere Fahrt. Fahrt vorsichtig.
3: Das Wetter stellt sich heute um. Im Süden regnet es zeitweise. Die Sonne kommt nur ab und zu durch. Ab Mittag werden die Regenschauer dann mehr und breiten sich aus. Die Höchstwerte liegen meist zwischen 14 und 20 Grad. Von Oberösterreich bis ins Burgenland erreichen die Temperaturen stellenweise noch bis zu 26 Grad. Morgen Freitag ist es deutlich kühler, bei maximal 10 bis 18 Grad. Es regnet, lockert im Laufe des Tages aber wieder auf und ein paar Sonnenstunden gehen sich aus.
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5: 8. Oktober. Es ist kurz nach 9. Machen wir einen Disco-Donnerstag? Mit Donner Summer? So klingt nur die Radio Superfly Morning Show. Ich bin Miriam Hie. Schön, dass ihr uns hört. Und das ist Miss Summer mit Take Me Short. Aus ihrem Album I Remember Yesterday.

Take Me ist auf dem ikonischen Album I Remember Yesterday von Donna Summer zu finden, in voller Länge, nämlich 5 Minuten 3. Hier war die Radio-Version quasi daraus zu hören. Und das ist auch gut so, denn wir haben bei Superfly noch einige schöne Schmankerl, akustische für euch. Und da ist heute unter anderem noch mit dabei Paul Russell mit Meghan Trainor, Doris Duke, Blue Feather oder jetzt Nick Hansen mit Down For Real.

0: Das ist die Superfly Morning Show am Donnerstag. Es ist 9:09 und ich habe jetzt für euch gleich eine großartige Sängerin, Songwriterin und Musikproduzentin aus Amerika. Und die hat eine unglaublich tolle Stimme. Man weiß nicht so ganz genau, wo man eigentlich hinhören soll bei diesen tiefgründigen Songtexten einerseits, aber eben auch mit dieser markanten, androgynen Stimme, muss man sagen. Karin Lomax bewegt sich irgendwo zwischen Neo-Soul, Progressive R&B und Elektropop, hat ihren Durchbruch erst vor 6 Jahren gehabt, das aber dann weltweit. Und sie schreibt auch für andere Artists Hits und hat davor als Hundefriseurin gearbeitet und dort jede freie Minute aber genutzt, um ihre Lebensgeschichte in Songs zu verarbeiten. Wie toll, dass sie jetzt hauptberuflich Musik macht. Karin Lomax, so klingt sie. Ich bin obsessed. Karin Lomax und Apartment gibt's in voller Länge zu hören.
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War das mit Let It Out. Das ist der Sound von Superfly und einer, der den Superfly-Sound auch quasi direkt und indirekt mitgeprägt hat, ist der Meister, der heute wieder nach Wien zurückkehrt. He's back. Grandmaster Flash mit seiner The Four Elements Tour. Heute Abend ist es soweit. Er, der die Geschichte des Hip-Hop so geprägt hat wie kaum ein anderer. Als Erfinder revolutionärer Techniken legte er ja ab den 70er Jahren das Fundament für modernes DJing und beeinflusst seitdem Generationen von Artists auf der ganzen Welt. Heute ist er da im Wiener WUK. Um 19 Uhr ist Einlass, 20 Uhr ist Beginn. Ich hoffe, ihr habt euch um Tickets gekümmert. Grandmaster Flash. Live im Wiener WUK, powered by Radio Superfly. Ich wünsche euch jetzt schon mal einen grandiosen Abend. 9.22 Uhr ist es, 8 Minuten vor 9:30. Ich hoffe, es geht euch gut und The Feeling is Right. Davon singt jetzt Doris Duke einen Song. 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

unverlässlich gute Vibes gibt es immer mit Paul Russell. Hier mit Meghan Trainor und Slippin. Radio Superfly am Donnerstag. Es ist 9.30 Uhr, genau 9:30. Ihr hört jetzt bei mir einen der wichtigsten Acts des Plattenlabels Motown Records. Sie prägten maßgeblich den klassischen Motown-Sound. 1953 gegründet, ursprünglich unter dem Namen The Four Ames. Die legendäre amerikanische Soul- und Vocalgruppe aus Detroit hat sich dann umgenannt in The Four Tops. Absolut top und absolut legendär. Wir lieben es. 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

0: Ich fühle den Sound von Moods und Gavin Turek. Feel Something war das. Das ist Radio Superfly am Donnerstag, 9.48 Uhr. Ich bin Miriam Hee und wünsche euch an dieser Stelle noch einen wunderbaren Tag mit unseren tollen Veranstaltungen, die da heute stattfinden. Zum Beispiel das große Lento Opening in der Piccolina Filmbar beim Filmmuseum in Wien oder dem Konzert im WUK, wo eine Legende heute auftritt, Grandmaster Flash mit seiner The Four Elements 2 Tour. Oder jetzt einfach nur weiter Radio Superfly hören und den Tag genießen mit dem besten Sound. Und der kommt jetzt von Mama's Gun. You make my life a better place. Schicke ich an alle, die das auslösen. Ein gutes Gefühl, ein Heimatgefühl. Im Herz.
1: Baby.

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1: mit Sophie Weinhandl. Gebrauchte Elektroautos holen auf. Die Nachfrage hat deutlich zugenommen, wie die Online-Plattform Autoscout24 beobachtet hat. Das hohe Interesse trifft aber auch ein kleineres Angebot. Genau umgekehrt ist es bei den Verbrennern. Die Auswahl bei Diesel- und Benzinautos ist groß. Die Nachfrage lässt aber nach. Der Preis für ein gebrauchtes Elektroauto ist immer noch relativ hoch und im Schnitt bei fast 43.000 Euro. Der Pazifik hat über 30 Grad und ist so warm wie noch nie. Die Temperatur der Meeresoberfläche liegt mehr als 3 Grad über dem Schnitt. Dadurch ist auch das Wetterphänomen El Niño stärker als je zuvor. Experten befürchten Dürren in Südostasien, Südamerika und im südlichen Afrika. An der Westküste Südamerikas und in Ostafrika könnte es hingegen zu Starkregen und Überschwemmungen kommen. Wer gewinnt den Literaturnobelpreis in diesem Jahr? Das erfahren wir heute von der Schwedischen Akademie der Wissenschaften in Stockholm. Erneut hoch im Kurs liegt der Japaner Haruki Murakami. Die vergangenen Jahre haben aber immer wieder Überraschungen gebracht. Morgen Freitag geht es dann um den Friedensnobelpreis.
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2: Mit Andi Marada. Es liegen uns derzeit keine Meldungen über Verkehrsstörungen vor. Wir wünschen euch eine gute und vor allem sichere Fahrt. Fahrt vorsichtig.
3: Der Donnerstag bringt einen Wetterumschwung mit deutlich weniger Sonne. Im Süden regnet es schon zeitweise. Ab Mittag werden die Regenschauer dann mehr. Vereinzelt sind auch Gewitter möglich. Von Oberösterreich bis ins Burgenland wird es mit Sonnenfenstern

0: wieder relativ warm mit 20 bis 26 Grad. Weiter nach Westen hin werden es maximal 14 bis 20 Grad. Ein Blick auf morgen. Es ist kühler mit Temperaturen tagsüber. Zwischen 10 und 16 Grad im Osten sind bis zu 18 Grad möglich. Der Freitag beginnt trüb, tagsüber lockert es dann aber auf.
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2: Stell dir ein Kind auf der Rückbank eines Autos vor. Draußen zieht die Landschaft vorbei, drinnen erfindet es Melodien und gleich noch die passenden Fantasiesprachen dazu. Dieses Kind ist Rebecca Salomea. Jahrgang 1991, aufgewachsen in einem deutsch-amerikanischen Zuhause, in dem Musik so selbstverständlich war wie Sprache. Ihr Weg auf die Bühne führte über einen Umweg. Lange wollte sie Schauspielerin werden, dann las sie mit 21 eine Biografie von Billie Holiday und ab dann war alles klar. Sie wollte singen, schreiben, produzieren, eine Band leiten und auf Tour gehen.

So studierte sie Jazz und Popgesang in Köln und Kopenhagen und gründete 2014 ihre Band Salomea, die mehr als eine Band ist, eher eine selbstgewählte Familie. Janis Anft an den Keys, Olli Lutz am Bass, Leif Berger am Schlagzeug. Gemeinsam haben sie Berge bestiegen, Flüsse durchwartet, fässerweise Holz gehackt und Ferkel gefüttert. Dazu kamen Liebe und Trennungen, Verlust, Heilung und ziemlich viel Therapie.

Daraus ist ein Sound entstanden wie ein Zuhause, ein bisschen abseits der ausgetretenen Pfade. Contemporary Jazz, Neo Soul und Electronica, getragen von einer Stimme, die einerseits verletzlich, politisch wach, aber auch kraftvoll zugleich klingt. Zwei Nominierungen für den Deutschen Jazzpreis 2021 und 2026 dann der Titel Künstlerin des Jahres zeigen, dass das auch andere hören. Auf ihrem vierten Album Axis klingt das so.

Manche Alben fühlen sich ein bisschen an wie Therapie. Dieses hier ist eher das, was danach kommt. Weniger Druck, weniger Beweisen, mehr Vertrauen. Es geht darum, Widersprüche auszuhalten, auf die eigene Intuition zu hören und nicht für alles sofort eine Lösung zu brauchen.

Gemeinsam geschrieben und selbst produziert hört man eine Band, die einander genau zuhört. Und eine Sängerin, die auch als Produzentin ihren eigenen Raum findet. Eine schöne Geschichte hinter der Band, eine schöne Musik, eine schöne Stimme und deswegen genau richtig für uns. Sammy Lorenz für Radio Superfly.

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1: mit Sophie Weinhandl. Gebrauchte Elektroautos holen auf. Die Nachfrage hat deutlich zugenommen, wie die Online-Plattform Autoscout24 beobachtet hat. Das hohe Interesse trifft aber auch ein kleineres Angebot. Genau umgekehrt ist es bei den Verbrennern. Die Auswahl bei Diesel- und Benzinautos ist groß. Die Nachfrage lässt aber nach. Der Preis für ein gebrauchtes Elektroauto ist immer noch relativ hoch und im Schnitt bei fast 43.000 Euro. Der Pazifik hat über 30 Grad und ist so warm wie noch nie. Die Temperatur der Meeresoberfläche liegt mehr als 3 Grad über dem Schnitt. Dadurch ist auch das Wetterphänomen El Niño stärker als je zuvor. Experten befürchten Dürren in Südostasien, Südamerika und im südlichen Afrika. An der Westküste Südamerikas und in Ostafrika könnte es hingegen zu Starkregen und Überschwemmungen kommen. Wer gewinnt den Literaturnobelpreis in diesem Jahr? Das erfahren wir heute von der Schwedischen Akademie der Wissenschaften in Stockholm. Erneut hoch im Kurs liegt der Japaner Haruki Murakami. Die vergangenen Jahre haben aber immer wieder Überraschungen gebracht. Morgen Freitag geht es dann um den Friedensnobelpreis.
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2: Mit Andi Marader, einen schönen Donnerstagvormittag wünsche ich. A23, die Südosttangente in Wien, Richtung Hirschstetten zwischen dem Absbergtunnel und der Anschlussstelle Gürtellandstraße Hauptstraße. Da gibt es 10 Minuten Stau, ein defektes Fahrzeug blockiert einen Fahrstreifen. Ich wünsche euch eine gute und eine sichere Fahrt, fahrt vorsichtig.
3: Der Donnerstag bringt einen Wetterumschwung mit deutlich weniger Sonne. Im Süden regnet es schon zeitweise. Ab Mittag werden die Regenschauer dann mehr. Vereinzelt sind auch Gewitter möglich. Von Oberösterreich bis ins Burgenland wird es mit Sonnenfenstern wieder relativ warm. Mit 20 bis 26 Grad. Weiter nach Westen hin werden es maximal 14 bis 20 Grad. Ein Blick auf morgen. Es ist kühler mit Temperaturen tagsüber. Zwischen 10 und 16 Grad im Osten sind bis zu 18 Grad möglich. Der Freitag beginnt trüb. Tagsüber lockert es dann aber auf.
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2: Mit Sophie Weinhandl. Ein illegales Pflegenetzwerk ist in Südtirol aufgeflogen. Die Bozener Polizei hat eine Verbrechergruppe aufgedeckt, die in Georgien Frauen auf Jobsuche rekrutiert und illegal nach Italien gebracht haben soll. Dann sind die Pflegerinnen an ahnungslose Familien weitervermittelt worden. Ihre Ausweise und Daten sind gefälscht, ihre echten Dokumente häufig abgenommen worden. Die Polizei hat in dem Fall 29 Personen festgenommen. An der Spitze des Netzwerks waren laut Ermittlern zwei Georgierinnen. Nach dem Tod einer Wissenschaftlerin in einem Pestforschungszentrum im russischen Sibirien ist ein Gesprächstermin von Kremlchef Putin und US-Präsident Trump laut russischen Angaben noch offen. Die 28-jährige Forscherin soll am Freitag durch einen Pesterreger gestorben sein. Weltgesundheitsorganisation EU und USA drängen auf mehr Informationen dazu. Moskau dementiert den Pestverdacht und hält bisher mit Details zurück. Beim Weltfußballverband der FIFA hat nun Boss Infantino seinen ersten offiziellen Konkurrenten. Der ehemalige Schweizer Fußball-Teamspieler Ramon Vega will für das Amt des FIFA-Präsidenten kandidieren und bei der Wahl im März nächstes Jahr antreten. Denn der Fußball gehöre nicht Präsidenten oder Verbänden, hat der 55-Jährige bei seiner Ankündigung klargemacht.
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3: Mit Markus Bolletz. Im Stadtgebiet von Wien und der näheren Umgebung herrscht derzeit störungsfreies Verkehrsaufkommen. Ihr habt grünes Licht und Freifahrt. Kommt gut und sicher an euer Ziel.
4: Mit dem warmen, sonnigen Herbst ist vorerst Schluss. Wir bekommen heute nur wenige Sonnenfenster. Vor allem jetzt ab Mittag wird der Regen mehr. Am Nachmittag sind auch vereinzelt Gewitter dabei. Die Temperaturen liegen zwischen 14 und 20 Grad. Ausreißer gibt es von Oberösterreich bis ins Burgenland. Dort klettern die Temperaturen noch einmal auf bis zu 26 Grad. Morgen Freitag ist es dann deutlich kühler mit Temperaturen tagsüber von 10 bis 16 Grad. Im Osten sind bis zu 18 Grad möglich.
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1: Mit Helene Feichtenhofer. Ermittler der Europäischen Staatsanwaltschaft haben Razzien in 8 europäischen Ländern gegen ein internationales Netzwerk wegen schweren Mehrwertsteuerbetrugs gemacht. Auch in Österreich waren die Fahnder unterwegs. Die Betrüger kaufen bei dieser Masche über Scheinfirmen Waren ohne Mehrwertsteuer im EU-Ausland und verkaufen sie dann anschließend weiter, führen die eingenommene Steuer aber nicht an den Fiskus ab. Nach dem angekündigten Aus für das Werk des Iglo-Zulieferers Ardo in Niederösterreich versucht es die Politik jetzt mit einem Brief an die belgische Eigentümerfamilie und hofft sie noch zu einem Umdenken überreden zu können. Ardo selbst hat gestern nach einer Gesprächsrunde gesagt, an den Entschließungsplänen festhalten zu wollen. Die angebotenen Unterstützungen würden nicht ausreichen. In Bayern, in der Nähe des Münchner Flughafens, sucht die Polizei weiter nach einem Puma. Ein Jäger hat die Großkatze mit einem Nachtsichtgerät am späten Dienstagabend erkannt und die Behörden angerufen. Auch ein Experte hat sich die Aufnahmen angesehen und geht von einem möglichen Puma aus. Woher die Raubkatze kommt, ist unklar.
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2: Mit Markus Bolletz. Im Stadtgebiet von Wien und der näheren Umgebung herrscht derzeit störungsfreies Verkehrsaufkommen. Ihr habt grünes Licht und Freifahrt. Kommt gut und sicher an euer Ziel.
3: Von Salzburg ostwärts zeigt sich heute Nachmittag noch zeitweise die Sonne und es ist mit 20 bis 26 Grad auch noch warm. Im Süden und Westen spüren wir den Wetterumschwung dagegen schon etwas stärker. Mit 14 bis 20 Grad ist es kühler. Es überwiegen dort die Wolken und nach kommen Regenschauer und einzelne Gewitter dazu. Morgen bleibt es dann kühl und windig bei 10 bis 18 Grad, aber im Lauf des Tages wird es zumindest zunehmend sonnig.
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1: Heute Abend startet in der Piccolina Filmbar in der Wiener Innenstadt eine neue Veranstaltungsreihe. Rare and Well Done präsentiert Lento, Slow Music for Fast Times. Und es ist wohl die schönere Art für einen DJ aufzulegen, nämlich nicht möglichst viel zu spielen, sondern im richtigen Moment das Richtige. Und das machen heute Abend gleich zwei für euch. Mrs. Moab und Herr Preddy mit ihrer Rare and Well Done Wild Style Deluxe Extravaganza. Um 19 Uhr startet Lento in der Piccolina Filmbar, heute mit dem großen Opening und danach jeden Donnerstag. Grandmaster Flash is back. Die Hip-Hop-Ikone bringt heute Abend ihre The Four Elements Tour ins Wiener Wuk. Die Tour widmet sich den vier Grundpfeilern der Hip-Hop-Kultur: DJing, Rap, Breakdance und Graffiti, und verbindet die Ursprünge des Hip-Hop mit seinem Einfluss auf Musik, Kunst und Kultur bis heute. Ein wunderbarer Abend mit einem der Architekten des Hip-Hop, Grandmaster Flash. Einlass ist 19 Uhr, Beginn 20 Uhr.
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1: Mit Helene Feichtenhofer. Ermittler der Europäischen Staatsanwaltschaft haben Razzien in 8 europäischen Ländern gegen ein internationales Netzwerk wegen schweren Mehrwertsteuerbetrugs gemacht. Auch in Österreich waren die Fahnder unterwegs. Die Betrüger kaufen bei dieser Masche über Scheinfirmen Waren ohne Mehrwertsteuer im EU-Ausland und verkaufen sie dann anschließend weiter, führen die eingenommene Steuer aber nicht an den Fiskus ab. Nach dem angekündigten Aus für das Werk des Iglo-Zulieferers Ardo in Niederösterreich versucht es die Politik jetzt mit einem Brief an die belgische Eigentümerfamilie und hofft, sie noch zu einem Umdenken überreden zu können. Ardo selbst hat gestern nach einer Gesprächsrunde gesagt, an den Entschließungsplänen festhalten zu wollen. Die angebotenen Unterstützungen würden nicht ausreichen. In Bayern, in der Nähe des Münchner Flughafens, sucht die Polizei weiter nach einem Puma. Ein Jäger hat die Großkatze mit einem Nachtsichtgerät am späten Dienstagabend erkannt und die Behörden angerufen. Auch ein Experte hat sich die Aufnahmen angesehen und geht von einem möglichen Puma aus. Woher die Raubkatze kommt, ist unklar.
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2: Mit Markus Bolletz. Im Stadtgebiet von Wien und der näheren Umgebung herrscht derzeit störungsfreies Verkehrsaufkommen. Ihr habt grünes Licht und Freifahrt. Kommt gut und sicher neuer Ziel.
3: Von Salzburg ostwärts zeigt sich heute Nachmittag noch zeitweise die Sonne und es ist mit 20 bis 26 Grad auch noch warm. Im Süden und Westen spüren wir den Wetterumschwung dagegen schon etwas stärker. Mit 14 bis 20 Grad ist es kühler. Es überwiegen dort die Wolken und nach kommen Regenschauer und einzelne Gewitter dazu. Morgen bleibt es dann kühl und windig bei 10 bis 18 Grad, aber im Lauf des Tages wird es zumindest zunehmend sonnig.
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2: Manchmal, wenn ich im Bett liege und die Augen schließe, sehe ich Bilder und höre Wörter. Manchmal denke ich an tausend Dinge auf einmal und hinter meinen Augen wirbeln tausend Gedanken herum, zumindest sehr viele Gedanken, denn sie stehen nie lang genug still, um sie zu zählen. Ich wünschte, ich könnte Gedanken ausknipsen wie das Licht. Ich wünschte, ich könnte Gedanken aussperren, die ich nicht haben will. In ihrem Buch Nachtgedanken macht Autorin und Illustratorin Inga Tobiasen die Gedankenwelt eines Kindes sichtbar. Mal sind es philosophische Gedankenexperimente, mal poetische Bilder, dann wieder Fragmente einer Erinnerung, die im Karussell der Gedanken

0: Gedanken auftauchen. Immer wieder kehren sie zu einer Situation am Tag zurück, an die das Kind lieber nicht denken möchte. Die Gedanken aber sind stur. Und eine Mischung aus schlechtem Gewissen und Ungewissheit befeuert die fantasievolle Ausgestaltung der Gedanken. Nachtgedanken ist ein feinfühliges Buch, das sich behutsam und eindrücklich mit den kaum fassbaren Gedankenbildern beschäftigt. Die Illustrationen ergänzen die Erzählebene des Kindes. Sie machen das Eigenleben der inneren Bilder, kreativen Ausschmückungen, Vorstellungen und Sorgen sichtbar, die erst am nächsten Tag durch die Auflösung der belastenden Situation zur Ruhe kommen. Nachtgedanken von Inga Tobiasen eignet sich für Kinder ab 7 Jahren und Erwachsene. Erschienen bei Gabriel im Thienemann Verlag.
1: Magda Hassan ist Buchhändlerin, Autorin und Verlegerin in der Edition 5 Haus. 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
1: Mit Helene Feichtenhofer. Bei der SPÖ hat die Sitzung der Parteigremien begonnen. Sie segnen heute den Kompromiss in der Führungsdebatte ab. Noch Parteichef Babler bekommt Ministerin Holzleitner und Clubchef Kucher zur Seite gestellt. Ab 2027 ist dann geplant, dass Finanzminister Martha Bauer den Posten des Vizekanzlers von Babler übernimmt. In Grieskirchen hat ein Jogger heute früh einen toten Radfahrer in einem Bachbett gefunden. Versuche, den Mann wieder zu beleben, waren erfolglos. Der Notarzt konnte nur mehr den Tod des 63-Jährigen feststellen. Der Mann dürfte mit dem Fahrrad gestürzt sein. Die Staatsanwaltschaft hat eine Obduktion angeordnet. Damit unsere Uhren zur Erddrehung passen, ist bisher immer wieder eine zusätzliche Sekunde eingeschoben worden, die sogenannte Schaltsekunde. Damit soll nun bald Schluss sein. Die Generalkonferenz für Maß und Gewicht will sie abschaffen, unter anderem, weil sie Computersysteme durcheinander bringen kann.
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0: mit Markus Bollitz. Wien, A23 Südosttangente in Richtung Hirschstetten. Viertelstunde Zeitverlust derzeit zwischen dem Verteilerkreisfavoriten und der Praterbrücke. Niederösterreich A5 Nordweinviertelautobahn in Richtung Drasenhofen. Zwischen Drasenhofen Mitte und dem Grenzübergang Drasenhofen Stau und etwa 30 Minuten Zeitverlust. Ansonsten liegen uns aktuell keine weiteren Störungen vor. Ich wünsche gute und sichere Fahrt.
1: Im Osten zeigt sich jetzt am Nachmittag noch oft die Sonne und das bei warmen Temperaturen von bis zu 26 Grad. Von Westen her ziehen aber Schauer und einzelne Gewitter auf. Die erreichen dann später auch Oberösterreich, Salzburg und die Steiermark. Morgen wird es dann deutlich kühler bei Temperaturen von 10 bis 18 Grad. Im Laufe des Tages setzt sich dann aber wieder verbreitet die Sonne durch.
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2: Stell dir ein Kind auf der Rückbank eines Autos vor. Draußen zieht die Landschaft vorbei, drinnen erfindet es Melodien und gleich noch die passenden Fantasiesprachen dazu. Dieses Kind ist Rebecca Salomea. Jahrgang 1991, aufgewachsen in einem deutsch-amerikanischen Zuhause, in dem Musik so selbstverständlich war wie Sprache. Ihr Weg auf die Bühne führte über einen Umweg. Lange wollte sie Schauspielerin werden, dann las sie mit 21 eine Biografie von Billie Holiday und ab dann war alles klar. Sie wollte singen, schreiben, produzieren, eine Band leiten und auf Tour gehen.

Also studierte sie Jazz- und Popgesang in Köln und Kopenhagen und gründete 2014 ihre Band Salomea, die mehr als eine Band ist, eher eine selbstgewählte Familie. Janis Anft an den Keys, Olli Lutz am Bass, Leif Berger am Schlagzeug. Gemeinsam haben sie Berge bestiegen, Flüsse durchwartet, fässerweise Holz gehackt und Ferkel gefüttert. Dazu kamen Liebe und Trennungen, Verlust, Heilung und ziemlich viel Therapie.

Daraus ist ein Sound entstanden wie ein Zuhause, ein bisschen abseits der ausgetretenen Pfade. Contemporary Jazz, Neo Soul und Electronica, getragen von einer Stimme, die einerseits verletzlich, politisch wach, aber auch kraftvoll zugleich klingt. Zwei Nominierungen für den Deutschen Jazzpreis 2021 und 2026 dann der Titel Künstlerin des Jahres zeigen, dass das auch andere hören. Auf ihrem vierten Album Axis klingt das so.

Manche Alben fühlen sich ein bisschen an wie Therapie. Dieses hier ist eher das, was danach kommt. Weniger Druck, weniger Beweisen, mehr Vertrauen. Es geht darum, Widersprüche auszuhalten, auf die eigene Intuition zu hören und nicht für alles sofort eine Lösung zu brauchen.

Gemeinsam geschrieben und selbst produziert hört man eine Band, die einander genau zuhört. Und eine Sängerin, die auch als Produzentin ihren eigenen Raum findet. Eine schöne Geschichte hinter der Band, eine schöne Musik, eine schöne Stimme und deswegen genau richtig für uns. Sammy Lorenz für Radio Superfly.

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1: Mit Helene Feichtenhofer. Bei der SPÖ hat die Sitzung der Parteigremien begonnen. Sie segnen heute den Kompromiss in der Führungsdebatte ab. Noch Parteichef Babler bekommt Ministerin Holzleitner und Clubchef Kucher zur Seite gestellt. Ab 2027 ist dann geplant, dass Finanzminister Martha Bauer den Posten des Vizekanzlers von Babler übernimmt. In Grieskirchen hat ein Jogger heute früh einen toten Radfahrer in einem Bachbett gefunden. Versuche, den Mann wieder zu beleben, waren erfolglos. Der Notarzt konnte nur mehr den Tod des 63-Jährigen feststellen. Der Mann dürfte mit dem Fahrrad gestürzt sein. Die Staatsanwaltschaft hat eine Obduktion angeordnet. Damit unsere Uhren zur Erddrehung passen, ist bisher

0: immer wieder eine zusätzliche Sekunde eingeschoben worden, die sogenannte Schaltsekunde. Damit soll nun bald Schluss sein. Die Generalkonferenz für Maß und Gewicht will sie abschaffen, unter anderem, weil sie Computersysteme durcheinander bringen kann.
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2: Mit Markus Bolitz. Wien A23 Südostangente in Richtung Hürstetten. 25 Minuten Zeitverlust aktuell im Nachmittagsverkehr zwischen der Hansonkurve und dem Knoten Kaisermühl. Im innerstädtischen Bereich gibt es ebenfalls Nachmittagsverkehr, vor allem am äußeren Gürtel zwischen Hauptbahnhof und Gegerstraße. 10 Minuten plus außerdem am inneren Gürtel ab der Währinger Straße und der Altmannsdorfer Straße. Auch hier Stau und 10 Minuten plus zwischen Grünbergstraße und Altmannsdorfer Ast. Ansonsten kommt im Stadtgebiet und der näheren Umgebung noch sehr gut voran. Ich wünsche angenehme Fahrt.
3: Im Osten zeigt sich jetzt am Nachmittag noch oft die Sonne und das bei warmen Temperaturen von bis zu 26 Grad. Von Westen her ziehen aber Schauer und einzelne Gewitter auf. Die erreichen dann später auch Oberösterreich, Salzburg und die Steiermark. Morgen wird es dann deutlich kühler bei Temperaturen von 10 bis 18 Grad. Im Laufe des Tages setzt sich dann aber wieder verbreitet die Sonne durch.
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1: Heute Abend startet in der Piccolina Filmbar in der Wiener Innenstadt eine neue Veranstaltungsreihe. Rare and Well Done präsentiert Lento, Slow Music for Fast Times. Und es ist wohl die schönere Art für einen DJ aufzulegen, nämlich nicht möglichst viel zu spielen, sondern im richtigen Moment das Richtige. Und das machen heute Abend gleich zwei für euch, Mrs. Moab und Herr Preddy mit ihrer Rare and Well Done Wild Style Deluxe Extravaganza. Um 19 Uhr startet Lento in der Piccolina Filmbar, heute mit dem großen Opening und danach jeden Donnerstag. Grandmaster Flash is back. Die Hip-Hop-Ikone bringt heute Abend ihre The Four Elements Tour ins Wiener Wuck. Die Tour widmet sich den vier Grundpfeilern der Hip-Hop-Kultur: DJing, Rap, Breakdance und Graffiti. Und verbindet die Ursprünge des Hip-Hop mit seinem Einfluss auf Musik, Kunst und Kultur bis heute. Ein wunderbarer Abend mit einem der Architekten des Hip-Hop, Grandmaster Flash. Einlass ist 19 Uhr, Beginn 20 Uhr.
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1: Mit Helene Feichtenhofer. Frauen fühlen sich beim Arzt weniger gut aufgehoben als Männer, zeigt der neue Austrian Health Report. Etwa 4 von 10 erzählen, dass ihre Symptome oft nicht ernst genommen und teils als psychisch bzw. psychosomatisch abgetan werden. Immerhin 7 von 10 Österreicherinnen und Österreicher empfinden ihre allgemeine Gesundheit als gut oder sehr gut, mehr als noch im Vorjahr. Rund um den großen Legionellenausbruch in Linz gibt es zwar seit September keine neuen Krankheitsfälle mehr, es ist aber nun ein weiterer Patient gestorben, der schon Anfang August krank geworden ist und seitdem auf der Intensivstation behandelt wurde. Damit gibt es in Linz insgesamt 4 Menschen, die an den Legionellen gestorben sind. Insgesamt 36 Menschen wurden krank. Der Literaturnobelpreis geht heuer an die kanadische Dichterin Anne Carson. In Kanada und den USA gilt sie als eine der wichtigsten Stimmen der Lyrikszene. Morgen gibt das Nobelkomitee bekannt, wer heuer den Friedensnobelpreis bekommt.
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2: Mit Markus Bolletz. Wien A23 Südosteingrenze in Richtung Hirschstetten. Zwischen dem Knoten Inzersdorf Süd und dem Knoten Kaisermühlen etwa 30 Minuten Zeitverlust im Nachmittagsverkehr. Bis zu 20 Minuten länger dauert es auch in die Gegenrichtung zwischen dem Tunnel Stadlau und der Ausfahrt Gürtellandstraße. Auf die Ostautobahn in Richtung Prater zwischen Schwechat und dem Knoten Prater ebenfalls sehr dichtes Verkehrsaufkommen. Ihr verliert eine Viertelstunde. Im Stadtgebiet gibt es die obligatorischen Staus Schlachthausgasse innerer äußerer Gürtel, hier speziell zwischen Matzleinsdorfer Platz und der Gigerstraße 15 Minuten.

0: Sekunden Zeitverlust und am inneren Gürtel 10 Minuten plus zwischen Meringer und Nussdorfer Straße. Überlastungen gibt es außerdem auf der Triester Straße vor dem Matzleinsdorfer Platz und der Altmannsdorfer Straße, fallweise in beiden Fahrtrichtungen zwischen Grünbergstraße und Altmannsdorfer Ast. Ich wünsche euch, wo immer ihr unterwegs seid, viel Geduld und trotzdem gute und sichere Fahrt nach Hause.
1: Mit Regen müssen wir jetzt am Abend und in der Nacht immer wieder rechnen. Insgesamt weniger davon kommt im Osten zusammen. Im Laufe der Nacht werden die Schauer dann aber auch wieder weniger. Kühl, windig, aber dann im Laufe des Tages auch wieder zunehmend sonnig. Geht's morgen Freitag weiter. Höchstwerte morgen 10 bis 16 Grad. Im Osten gehen sich auch 18 Grad aus.
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2: Mit Helene Feichtenhofer. Frauen fühlen sich beim Arzt weniger gut aufgehoben als Männer, zeigt der neue Austrian Health Report. Etwa 4 von 10 erzählen, dass ihre Symptome oft nicht ernst genommen und teils als psychisch bzw. psychosomatisch abgetan werden. Immerhin 7 von 10 Österreicherinnen und Österreicher empfinden ihre allgemeine Gesundheit als gut oder sehr gut, mehr als noch im Vorjahr. Rund um den großen Legionellenausbruch in Linz gibt es zwar seit September keine neuen Krankheitsfälle mehr, es ist aber nun ein weiterer Patient gestorben, der schon Anfang August krank geworden ist und seitdem auf der Intensivstation behandelt wurde. Damit gibt es in Linz insgesamt 4 Menschen, die an den Legionellen gestorben sind. Insgesamt 36 Menschen wurden krank. Der Literaturnobelpreis geht heuer an die kanadische Dichterin Anne Carson. In Kanada und den USA gilt sie als eine der wichtigsten Stimmen der Lyrikszene. Morgen gibt das Nobelkomitee bekannt, wer heuer den Friedensnobelpreis bekommt.
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3: Mit Markus Bolletz. Wien A23 Südostangrenze in Richtung Hirstetten. 25 bis 30 Minuten Zeitverlust im Nachmittagsverkehr nach wie vor zwischen Inzersdorf Süd und dem Knoten Kaisermühl. 15 Minuten Zeitverlust außerdem in die andere Richtung durch das Nadelöhr Stadlau bis zur Ausfahrt Gürtellandstraße. Auf die Ostautobahn Richtung Prater zwischen Schwechat und der Simmeringer Heide ebenfalls nach wie vor sichtbares Verkehrsaufkommen und 15 Minuten plus. Weiter ins Stadtgebiet. Hier gibt es vor allen Dingen Stau am äußeren und inneren Gürtel zwischen Matzleinsdorfer Platz und der Gegerstraße. In beiden Fällen braucht ihr mindestens 10 bis 15 Minuten länger. Überlastet außerdem die Schlachthausgasse in Richtung Prater ab der Landstraße Hauptstraße und Stop-and-Go-Verkehr gibt es außerdem am Altmannsdorfer Ast Richtung Wiental und infolgedessen auf der Altmannsdorfer Straße in beiden Fahrtrichtungen 10 Minuten plus zwischen Grünbergstraße und dem Altmannsdorfer Ast.

0: Ich wünsche viel Geduld und trotzdem gute und sichere Fahrt nach Hause.
1: Mit Regen müssen wir jetzt am Abend und in der Nacht immer wieder rechnen. Insgesamt weniger davon kommt im Osten zusammen. Im Laufe der Nacht werden die Schauer dann aber auch wieder weniger. Kühl, windig, aber dann im Laufe des Tages auch wieder zunehmend sonnig. Geht's morgen Freitag weiter. Höchstwerte morgen 10 bis 16 Grad. Im Osten gehen sich auch 18 Grad aus.

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1: Mit Helene Feichtenhofer. Frauen fühlen sich beim Arzt weniger gut aufgehoben als Männer, zeigt der neue Austrian Health Report. Etwa 4 von 10 erzählen, dass ihre Symptome oft nicht ernst genommen und teils als psychisch bzw. psychosomatisch abgetan werden. Immerhin 7 von 10 Österreicherinnen und Österreicher empfinden ihre allgemeine Gesundheit als gut oder sehr gut, mehr als noch im Vorjahr. Rund um den großen Legionellenausbruch in Linz gibt es zwar seit September keine neuen Krankheitsfälle mehr, es ist aber nun ein weiterer Patient gestorben, der schon Anfang August krank geworden ist und seitdem auf der Intensivstation behandelt wurde. Damit gibt es in Linz insgesamt 4 Menschen, die an den Legionellen gestorben sind. Insgesamt 36 Menschen wurden krank. Der Literaturnobelpreis geht heuer an die kanadische Dichterin Anne Carson. In Kanada und den USA gilt sie als eine der wichtigsten Stimmen der Lyrikszene. Morgen gibt das Nobelkomitee bekannt, wer heuer den Friedensnobelpreis bekommt.
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2: Mit Markus Bollitz. Wir starten mit einer Laufveranstaltung im Stadtgebiet. Aufgrund dessen gibt es zahlreiche Staus, unter anderem am Opernring. Aktuell hier ab dem Museum für angewandte Kunst stauen 15 Minuten Zeitverlust. Aktuell ist außerdem die linke Windzeile im gesamten Verlauf bis zum Schloss Schönbrunn gesperrt. Ihr müsst großräumig ausweichen und entlang der Laufstrecke, unter anderem rund um den Getreidemarkt und den Karlsplatz, mit Staus und mindestens 10 bis 15 Minuten Zeitverlust rechnen. Überlastet außerdem die Ausweichstrecke Margaretenstraße und Gundendorf Straße. Ansonsten kommt ihr schon wieder erstaunt störungsfrei voran. Ich wünsche gute und sichere Fahrt in Richtung Feierabend.
3: Mit Regen müssen wir jetzt am Abend und in der Nacht immer wieder rechnen. Insgesamt weniger davon kommt im Osten zusammen. Im Laufe der Nacht werden die Schauer dann aber auch wieder weniger. Kühl, windig, aber dann im Laufe des Tages auch wieder zunehmend sonnig. Geht's morgen Freitag weiter. Höchstwerte morgen 10 bis 16 Grad. Im Osten gehen sich auch 18 Grad aus.
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1: Mit Helene Feichtenhofer. Frauen fühlen sich beim Arzt weniger gut aufgehoben als Männer, zeigt der neue Austrian Health Report. Etwa 4 von 10 erzählen, dass ihre Symptome oft nicht ernst genommen und teils als psychisch bzw. psychosomatisch abgetan werden. Immerhin 7 von 10 Österreicherinnen und Österreicher empfinden ihre allgemeine Gesundheit als gut oder sehr gut, mehr als noch im Vorjahr. Rund um den großen Legionellenausbruch in Linz gibt es zwar seit September keine neuen Krankheitsfälle mehr, es ist aber nun ein weiterer Patient gestorben, der schon Anfang August krank geworden ist und seitdem auf der Intensivstation behandelt wurde. Damit gibt es in Linz insgesamt 4 Menschen, die an den Legionellen gestorben sind. Insgesamt 36 Menschen wurden krank. Der Literaturnobelpreis geht heuer an die kanadische Dichterin Anne Carson. In Kanada und den USA gilt sie als eine der wichtigsten Stimmen der Lyrikszene. Morgen gibt das Nobelkomitee bekannt, wer heuer den Friedensnobelpreis bekommt.
2: Mit Regen müssen wir jetzt am Abend und in der Nacht immer wieder rechnen. Insgesamt weniger davon kommt im Osten zusammen. Im Laufe der Nacht werden die Schauer dann aber auch wieder weniger. Kühl, windig, aber dann im Laufe des Tages auch wieder zunehmend sonnig. Geht's morgen Freitag weiter. Höchstwerte morgen 10 bis 16 Grad. Im Osten gehen sich auch 18 Grad aus.
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2: Stell dir ein Kind auf der Rückbank eines Autos vor. Draußen zieht die Landschaft vorbei, drinnen erfindet es Melodien und gleich noch die passenden Fantasiesprachen dazu. Dieses Kind ist Rebecca Salomea. Jahrgang 1991, aufgewachsen in einem deutsch-amerikanischen Zuhause, in dem Musik so selbstverständlich war wie Sprache. Ihr Weg auf die Bühne führte über einen Umweg. Lange wollte sie Schauspielerin werden, dann las sie mit 21 eine Biografie von Billie Holiday und ab dann war alles klar. Sie wollte singen, schreiben, produzieren, eine Band leiten und auf Tour gehen.

Also studierte sie Jazz- und Popgesang in Köln und Kopenhagen und gründete 2014 ihre Band Salomea, die mehr als eine Band ist.

Eher eine selbstgewählte Familie. Janis Anft an den Keys, Olli Lutz am Bass, Leif Berger am Schlagzeug. Gemeinsam haben sie Berge bestiegen, Flüsse durchwatet, fässerweise Holz gehackt und Ferkel gefüttert. Dazu kamen Liebe und Trennungen, Verlust, Heilung und ziemlich viel Therapie.

Daraus ist ein Sound entstanden wie ein Zuhause, ein bisschen abseits der ausgetretenen Pfade. Contemporary Jazz, Neo Soul und Electronica, getragen von einer Stimme, die einerseits verletzlich, politisch wach, aber auch kraftvoll zugleich klingt. Zwei Nominierungen für den Deutschen Jazzpreis 2021 und 2026 dann der Titel Künstlerin des Jahres zeigen, dass das auch andere hören. Auf ihrem vierten Album Axis klingt das so.

Manche Alben fühlen sich ein bisschen an wie Therapie. Dieses hier ist eher das, was danach kommt. Weniger Druck, weniger Beweisen, mehr Vertrauen. Es geht darum, Widersprüche auszuhalten, auf die eigene Intuition zu hören und nicht für alles sofort eine Lösung zu brauchen.

Gemeinsam geschrieben und selbst produziert hört man eine Band, die einander genau zuhört. Und eine Sängerin, die auch als Produzentin ihren eigenen Raum findet. Eine schöne Geschichte hinter der Band, eine schöne Musik, eine schöne Stimme und deswegen genau richtig für uns. Sammy Lorenz für Radio Superfly.

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1: Mit Helene Feichtenhofer. Frauen fühlen sich beim Arzt weniger gut aufgehoben als Männer, zeigt der neue Austrian Health Report. Etwa 4 von 10 erzählen, dass ihre Symptome oft nicht ernst genommen und teils als psychisch bzw. psychosomatisch abgetan werden. Immerhin 7 von 10 Österreicherinnen und Österreicher empfinden ihre allgemeine Gesundheit als gut oder sehr gut, mehr als noch im Vorjahr. Rund um den großen Legionellenausbruch in Linz gibt es zwar seit September keine neuen Krankheitsfälle mehr, es ist aber nun ein weiterer Patient gestorben, der schon Anfang August krank geworden ist und seitdem auf der Intensivstation behandelt wurde. Damit gibt es in Linz insgesamt 4 Menschen, die an den Legionellen gestorben sind. Insgesamt 36 Menschen wurden krank. Der Literaturnobelpreis geht heuer an die kanadische Dichterin Anne Carson. In Kanada und den USA gilt sie als eine der wichtigsten Stimmen der Lyrikszene. Morgen gibt das Nobelkomitee bekannt, wer heuer den Friedensnobelpreis bekommt.
2: Mit Regen müssen wir jetzt am Abend und in der Nacht immer wieder rechnen. Insgesamt weniger davon kommt im Osten zusammen. Im Laufe der Nacht werden die Schauer dann aber auch wieder weniger. Kühl, windig, aber dann im Laufe des Tages auch wieder zunehmend sonnig. Geht's morgen Freitag weiter. Höchstwerte morgen 10 bis 16 Grad. Im Osten gehen sich auch 18 Grad aus.
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Yes, yes, ja, und schönen guten Abend hier live in Direct aus der Crazy Superdrive Radio Show mit mir, Patrick, eurem Host, wie gewohnt. Jeden Donnerstag 22 Uhr bis Mitternacht haben wir endlich mal wieder live to go mit mir. Yeah, yeah, yeah. Es geht los mit einer Nummer, die schon etwas älter ist und ich habe sie mal wieder ausgegraben von Wade namens Noam. Sehr, sehr diepe, dubbige technoide Nummer. So starten wir mal rein in die Show und ja, schauen wir, wo es uns die nächsten zwei Stunden hintreibt. Ich wärme mich auf für die Party morgen im O-Club mit Deep Dish. Das muss man sich auf der Zunge zergehen lassen. Deep Dish ist in the house im O-Club und ich darf das Warm-up für die Herren spielen. Deep Dish, ein legendäres DJ-Duo, bestehend aus Dubfire und Sharam. Und wer die zwei nicht kennt, der sollte sie auf jeden Fall auschecken, während ich jetzt die Warm-Up-Bässe mal hier für euch spiele. Also viel Spaß beim Zuhören. Jetzt ist der Crazy Superdrive Radio Show. Und jetzt geht's los bei

Yes, yes, yo, it's the crazy Superdrive Radio Show. Und jetzt hat mir gerade da Matthias geschrieben, bist du live heute? Ja, ich bin live. Schöne Grüße gehen raus an dich und natürlich auch den Richie und den Milos. Und mein Dad ist auch wieder dabei. Also gerne mir schreiben, falls ihr zuhört. Ich gebe euch gerne Shoutouts raus. Und ja, ich werde mich auf für die Party morgen im O-Club mit Deep Dish. Da spiele ich das Warm-Up. Und jetzt haben wir auch schon nämlich eine Stunde fast vorbei. Jetzt wird es ein bisschen mehr hausiger, würde ich sagen. Die erste Stunde war jetzt ein bisschen deep and moody, groovy. Und jetzt wird es ein bisschen hausiger. Also viel Spaß beim Zuhören in der zweiten Stunde. Und schön, dass ihr dabei seid. Hier live and direct in der Crazy Superdrive Radio Show mit mir, Patrick.

Und natürlich ein großes Shoutout geht raus an Christian Matkovic. Schön, dass du hier live dabei bist. Matko in the house. Geil, geil, geil, geil. Matko, feelst du die Musik?

Yes, yes, ja, und das war's mit der Crazy Super Drive Radio Show hier auf 98.3. Superfly, ich habe mich aufgewärmt für die Party morgen. Oder besser gesagt, heute schon, 0.01 Uhr haben wir es schon. Heute, Freitag, der 9. Oktober, findet im O-Club eine geile, geile Party statt. Signal mit Deep Dish als Main Act und ich darf für Deep Dish. Das Warm-up am Mainfloor spielen von 23 Uhr bis 2 Uhr, also kommt gerne früher, grooven wir uns gemeinsam dahin. Schreibt mir gerne, falls ihr vorbeikommen wollt. Ich habe noch ein bisschen ein Gästelistenkontingent zur Verfügung. Und ja, ansonsten, schönen Drive durch die Nacht. Bis nächste Woche, same time, same station, the Crazy Superdrive Radio Show.

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1: Donnerstag Mitternacht, hier ist somit euer wöchentlicher Drum & Bass in Form von Pandora's Playground. Ich bin Pandora und habe mir diese Woche den auch nicht mehr ganz unbekannten Wiener DJ Interference eingeladen. Bekannt unter anderem als Member der Reverse Crew, zeigt er aber in seinen Sets eine weite musikalische Breite, auf die ich mich jetzt schon freue. Interference 60 Minuten in the Mix

und schon wieder vorbei für heute. Vielen Dank an Interference für den Mix. Folgt ihm doch gerne auf Instagram, auch InterferenceDNB in eine Wurst, wie man so schön sagt. Und zum Abschluss habe ich heute noch einen kleinen Event-Tipp für euch. Am 10. Oktober, also morgen, also Samstag, gibt es im Club Lucia wieder mal ein Drumworks. Als internationaler Gast ist Jollife eingeladen, von dem wir hier auch schon mal einen Mix in der Show hatten. Und auch am Mic gibt es Support von Jimmy Danger und natürlich sonst noch so einige Locals. Samstag Club Lucia, also so, damit Pandora's Playground over and out. Ich freue mich auf nächste Woche. Ich hoffe, ihr auch.